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Mr. Tremor. Meine sehr verehrten Damen und Herren, Rhyme-Time Nummer 38, Res Radio, Funkmaster Call ist mein Name, a.k.a. DJ Funk Wiz. Herzliches Willkommen an alle, die dabei sind. Es geht wieder los mit 2 Stunden Sound über Sound. Und es gibt sehr viel abzuhören, abzuklappern, abzuchecken. Und deswegen starten wir gleich rein. Die Katharsis, eine Kombination aus Tiger Mainz und DRK Poet. Die haben ein neues Album namens Dromantik und da werden wir jetzt mal ausgiebig reinhören. Viel Spaß mit der Katharsis. Es wird jetzt 3 Tracks geben. Der erste, Dolce Vita, featuret den ganz großartigen HME aus Graz und den großartigen Kreml. Danach gibt's Rap Cats mit dem Kardinal Chaos und dann auch nur einen Track Beat God. Viel Spaß mit der Katharsis.

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1: Das waren drei Nummern aus dem neuen Album Dromantik von der Katharsis. Bitte unbedingt auschecken. Album kaufen und so weiter und so fort. Liebe Grüße an Digger Mainz und DRK Poet. Neues Album out now auf jeden Fall. Und wer auch bald einmal ein neues Album bringt, ist der gute Def Ill. Side B kommt bald. Jetzt hören wir unseren neuen Track an namens 2 Minuten 10. Und danach gibt es gleich noch einen Störenfried vom Kreimel, produced by Digger Mainz. Viel Spaß mit Def Ill, 2 Minuten 10 und danach Kreimel. Viel Spaß damit.
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eine neue Nummer vom Kreml war das. Namens Störenfried. Und vorher haben wir gehört Death Ill, 2 Minuten 10. Nice Album, kommt bald. Und als nächstes, meine Damen und Herren, die Kitana hat auch was Neues gedroppt. Ein Track namens Dust. Viel Spaß damit.

Was für ein Track. Kitana mit Dust. Hoffentlich kommt da noch mehr. Neue Musik auf jeden Fall. Wer auch gedroppt hat, ist der Mr. Elpone aus Graz. Eine EP namens Jebiger ist da entstanden. Mit Vortact an der Produktion. Die haben letztes Jahr schon eine EP gedroppt namens Balkanski. Und jetzt die neue Jebiger EP. Liebe Grüße an den Vortact und an Elpone natürlich. Jetzt hören wir uns zwei Tracks an aus dieser EP. Der erste heißt Credits und der zweite heißt Tschuschen und featuret den großartigen Joker. Joker Phillies bringt auch was Neues. Am 18.12. kommt da Joker Nummer 3. Dranbleiben. In dem Fall viel Spaß mit Elpone.

Das war El Pon, meine Damen und Herren. Von der neuen EP Jäbiger. Das war Credits. Credits und Tuschen mit dem Joker. Herrliche Tracks auf jeden Fall. Checkt es aus. 7-Track-EP. Produced by Fortact. Follow-up zum letztjährigen Balkanski. Auschecken bitte. Auschecken. Eine weitere EP, die nur rausgekommen ist, aus diesem Umfeld, aus Graz, ist Onkel Ossi, Late Night Drive EP. Da hören wir uns jetzt auch noch zwei Nummern an. He-Man mit Average und Heath Ledger. Und Keine 10. Produziert ist das Ganze von Three Lake. Viel Spaß damit. Onkel Ossi, Late Night Drive EP. Checkt es aus.

Cheese und Gangster, meine Damen und Herren. Das war der Onkel Ossi mit He-Man, Average und Heath Ledger und keine 10. Weiter geht's. Das Haus Heiße Luft hat erstens mal das fünfjähriges Bestehen gefeiert. Waren es 5 Jahre oder waren es 6 Jahre? Auf jeden Fall haben die Cypher gemacht mit Tribe Vibes gemeinsam. Und die gibt's auf YouTube zu sehen. Schaut euch die bitte an. Heiße Luft Cypher mit ein paar Gäste, MDK, hier ist Ledger, Kreml war dabei. Natürlich Jeremy, natürlich Yoshi, natürlich Dirty Sanchez war dabei. Checkt das auf jeden Fall aus. Richtig, richtig coole Cypher. Und ja, es gibt natürlich eine neue Musik. Es gibt einen Track namens Bossa Nova. Jeremy C, Toby Ui, wenn man den so ausspricht, hoffentlich, produziert. Und Nein, vom Yoshi, produziert von Heimlich. Die zwei Tracks geben wir uns jetzt mal. Viel Spaß mit Jeremy C und Yoshi.

Yoshi war das gerade mit Nein und davor Jerem C mit Bossa Nova. Herrliche Nummer. Auschecken auf jeden Fall. Und wir schauen einmal zu unseren Nachbarn nach Deutschland. Da gibt es einen Produzenten namens Classic. Classic der Dicke. Mittlerweile Classic der Fitte. Der ist based in Basel, sehe ich gerade mittlerweile, aber ursprünglich aus Deutschland. Und ist ein Rapper, also ein Producer-Rapper. Und von dem gibt es jetzt ein Producer-Album namens Empire. Und da werden wir jetzt mal reinhören ein bisschen. Da hören wir uns jetzt einen Track an namens Empire. Ah, was rede ich denn daher? Es ist noch früh. Crack Roulette heißt der Track. Eine Anspielung auf Crack Pack Records natürlich, das Label von Figo Bratzlewicz. Da sind ein paar MCs drauf aus dem Crack Pack Umfeld. Namens Lupara Versato, Heliocopter, MC René, der Butler und DJ Robert Smith ist auch noch dabei. Beat vom Classic natürlich, viel Spaß damit. Und danach gibt es noch einen Track Shut the Fuck Up mit DP und der Pressluft Hanna. Auch zu finden auf Producer-Album Empire. Viel Spaß damit. Classic der Dicke.

Das waren zwei Nummern von Classic der Dicke, seinem neuen Producer-Album Empire. Crack Roulette und Shut the Fuck Up. Hört euch das an. Ist out now auf alle lustigen Plattformen da draußen. Und zur zweiten Nummer, Shut the Fuck Up, gibt es auch ein Video auf YouTube. Checkt es aus. Presslufthanna, TP, Classic der Dicke, DJ Style Wars war am Cut. Genauso ist es. Wer auch noch einen neuen Track ausgebracht hat, ist der Mosh. Label Papa von Das Dann Sun. Backyard heißt die Nummer. Hören wir uns an. Viel Spaß damit.

Mosch mit Backyard. Herrliche Nummer. Liebe Grüße an den Mosch. Neue Single, checkt es aus. Wer nur was Neues rausgebracht hat, ist der Mr. Klaus Leyer, einer von meinen Lieblingsproducer aus Deutschland. Er hat ein neues Album namens You Can Fly. Da werden wir uns jetzt auch zwei Nummern davon anhören. Be Water und New Age. Viel Spaß mit dem Klaus Leyer.

0: Nie eine Enttäuschung dieser Klaus Leo. Meine Damen und Herren, Nikes Album You Can Fly, checkt es aus, ist jetzt draußen. Und weiter geht's. Wer nur was released hat, ist das St. Pöltener Urgestein Chill Ill. Hat ein Nikes Album gedroppt namens Raum und Zeit. Da gibt es ja ein Interview auf Rhymetime TV geben. Beide mal. Und da hören wir uns zwei Nummern an. I Told You mit Wordsworth und Chris Fader am Cut. Und Quadratschädel. Viel Spaß mit Chill Ill. Nächstes Album Raum und Zeit. Jetzt draußen. Checkt es aus.
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Ein neues Album des Chill Ill ist draußen, meine Damen und Herren. Raum und Zeit heißt es, checkt es aus. Gibt es auf Vinyl, bestellt es euch, wenn es euch taugt. Und so weiter und so fort. Wir werden jetzt mal international, also quasi über den großen Teich, der sie nennt Atlantik, drüber schauen. Da gibt es auch natürlich extrem viel Musik, die rausgekommen ist. Da hören wir uns jetzt mal ein bisschen was an. Elzai und Ono. Elzai ist ein Rapper, Detroit-Rapper, den es schon ewig gibt eigentlich, seit Anfang der 2000er bzw. Ende der 90er schon. Der damals schon mit Jay Dilla und so weiter und so fort zusammengearbeitet hat. Hat ein neues Album mit dem Ono. Ono ist der Bruder von Madlib und seines Zeichens auch Producer, Rapper. Heavy Vibrato heißt das Album. Da hören wir uns jetzt zwei Tracks an. Der erste heißt R.I.P., aber nicht Rest in Peace, sondern Radio International Program. Und der zweite Track heißt Smoke. Genau, so wird das klingen. Guilty Simpson ist drauf auf R.I.P. und auf Smoke ist Blue und Fast Rock drauf. Viel Spaß mit R.I.P. und Smoke. Elzai, Ono, viel Spaß damit.

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1: Zwei Nummern waren das jetzt aus El Sai und Oh No, ihren gleichen Album Heavy Vibe Radio, Radio International Program und Smoke waren das. Herrliche Nummern, checkt es aus, cooles Album, sehr spannende Instrumentals. Und es gibt Doppelsingle von Evidence und Raka. Wer die zwar kennt, weiß, dass die zwar Teil von Dilated People sind, gemeinsam mit dem DJ Babu. Und ich glaube, das letzte Dilated Peoples Album war zwar 14 und seitdem hört man eigentlich vom Rucker nicht viel, wie außer hier und da ein Feature und vom Evidence eher mehr auf der Production-Seite oder auch hier und da ein Feature. Und jetzt gibt's Doppelsingle von die zwei, wo Evidence am Beat ist und Rucker am Mic. Conflict und Contradictions, Track Nummer 1 und Track Nummer 2, The Singularity. Viel Spaß mit Evidence und Rucker.
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1: Evidence und Rucker, meine Damen und Herren, super, super spannende Singles da. Conflict and Contradictions und The Singularity. Herrliche Nummern. Evidence und Rucker, Dilated Peoples. Von Dilated Peoples natürlich, wer die nicht kennt, große Empfehlung, die alten Alben auschecken. Expansion Team gibt's da, The Platform gibt's da, 2020 gibt's da, Neighborhood Watch gibt's da. Und das 2014er Album, wo mir gerade der Name entfallen ist, Directors of Photography heißt es. Ganz genau. Checkt es aus. Sehr hörenswerte Geschichten. Und weiter geht's mit einem von meinen Favorites dieser Tage. Rome Streets hat ein Album gedroppt. Im September schon, glaube ich. Noise Candy 5 heißt es. Und da hören wir uns zwei Nummern an, Hell Backwards und Fire at Your Idle Mind mit dem Joey Badass. Viel Spaß damit.

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2: 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Rome Streets war das, meine Damen und Herren. Hell Backwards. Und Fire at Your Idle Mind mit dem guten alten Joey Badass. Noise Candy 5, richtig herrliches Album, checkt es aus. Und weiter geht's, ihr habt es vielleicht schon kurz gehört, Conductor, we have a problem. Westside Gun hat auch ein neues Album ausgehauen, And Then You Pray For Me heißt es. Da haben wir uns zwei Nummern an davon, Suicide in Selfridges mit dem DJ Drama und Mama's Primetime mit JID und Conway. Spaß damit, Westside Gun.

0: Westside Gunn, neues Album, And Then You Pray For Me. Spannendes Album, er hat dort mehrere Styles ausgepackt, nicht nur seinen typischen Hardcore-roughen Sound, sondern auch trappigere Sachen mit Beats von Take Heath und so weiter und so fort. Also spannendes Album auf jeden Fall. Und weiter geht's mit der spannendsten Künstler überhaupt, hat wieder mal gedroppt. Danny Brown hat ein neues Album namens 40. 40 heißt das auf Italienisch. Er hat damals mit 30 hat er XXX gedroppt. Also 30, ne? Und jetzt geht's weiter. 10 Jahre später kommt 40. 2 Tracks, Celibate? Mit Mike und Ain't My Concern. Viel Spaß mit Danny Brown.
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neues Danny Brown Album namens Quaranta. Out now. Checkt es aus. Und weiter geht's mit dem nächsten Highlight von einer ziemlichen Legende. A$AP Rock hat ein neues Album. Integrated Tech Solutions heißt es. Und da haben wir uns zwei Tracks an. Living Curfew mit Billy Woods und By the River. Mein absoluter Favorite auf dem Album. Viel Spaß. A$AP Rock, Living Curfew, By the River. Integrated Tech Solutions.

0: ASAP Rock neues Album draußen, Integrated Tech Solutions, auschecken. Die Rhyme-Zone Nummer 38 nähert sich mit Riesenschritten dem Ende zu, meine Damen und Herren. Ich bin der Funkmaster Call, aka Funk Wiz. Das ist die Rhyme-Zone. Und das ist Res Radio und ich bedanke mich fürs Zuhören. Vielen lieben Dank. Wir beenden die Session mit einer eher untypischen Rhyme-Time-Nummer, sage ich jetzt mal. Der Buster Rhymes hat ein neues Album rausgehaut namens Blockbuster. Hat nicht so gute Rezensionen gekriegt und so weiter. Ich finde es jetzt auch nicht so special irgendwie, das ganze Album. Es gibt wunderbar poppige Nummer drauf. Big Everything hast du mit der Baby. Und T-Pain in the Hook. Wer sonst? T-Pain in the Hook. Und die hören wir uns jetzt an. Letzte Nummer. Ich wünsche euch ein schönes Jahresende. Gesund bleiben, brav bleiben. Und wir hören uns. Peace out. Busta Rhymes gibt's jetzt noch. Big Everything. Viel Spaß damit.
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Schönen guten Abend, Atmospheric Funk, once again. Wir haben heute den 29. November 2023. Die Show wird gehostet von Kitsulama und mir, MJ. Und in der zweiten Stunde, ab 23 Uhr, haben wir Special Guest, Mr. Silent Wolf.

So, hallo jetzt auch von meiner Seite. You're listening to Atmospheric Funk, Res Radio, Kid Kodama an den Decks. Die erste halbe Stunde M. Jane und nach mir dann Special Guest Silent Wolf. Danke fürs Zuhören und einen schönen Abend noch.

So, das war's von meiner Seite. Next up, Silent Wolf im Special Guest Mix. You're listening to Atmospheric Funk auf Res Radio.

So, das war's jetzt von uns. Das war Atmospheric Funk. Res Radio mit Mixes von MJ, Kid Kodama und Silent Wolf. Und es geht weiter mit Gut Instinct. Also dranbleiben. Danke fürs Zuhören und bis zum nächsten Mal.

sagen, euch einen schönen Abend wünschen. Wir sind hier bei GiveFM. Wir sind hier heute mit den Buongiorno Boys. Ich bin Sutton und wir versuchen euch heute den Dienstagabend noch für die nächsten eineinhalb Stunden auf jeden Fall euch den Dienstagabend zu versüßen. Bleibt dran, viel Spaß.

Ich hoffe, ihr habt einen schönen Abend. Wir haben euch ein bisschen euer Herz erwärmt in diesen kalten Tagen. Und natürlich großes Dankeschön an die Bonjourno Boys. Und wir sehen uns nächsten Monat wieder für

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Ja, herzlich willkommen bei Harmonia, 11. Sendung. Mein Gast, Oboskop, ist auf dem Weg und ich spiele heute als erstes ein Soundpiece, das ich diese Woche von Alexander Gschwendtner gemastert habe.

Ein sehr gelungener und

0: Ein großer, sehr gelungener Trick, der wie ich finde, zu tieferen Beschäftigungen und schafft es trotzdem, und dazu eine neue Regel, die zu tieferen Voraussetzungen und das Loch, dem großen, sehr gelungenen Trick, der wie ich finde, zu tieferen Beschäftigungen einleitet.
1: Und dazu anspornt, sich unter logischeren Voraussetzungen in das Loch des Kaninchenbaus zu werfen, als es die junge Alice ihrer Zeit

0: Ja, das war Mapping the Home Studio, Arbeitstitel. In der Zwischenzeit bei mir im Studio, Oboskop. Und gleich mal zu Beginn die Frage, wer bist du? Was machst du hier?
1: Hallo, Clemens, ich bin der Xavier, komme aus der Techno-Welt und stelle eigentlich gerne mein Projekt Oboskop hier vor, das schon seit 2011 mich begleitet. Auf unterschiedlichen Wegen habe angefangen Musik zu machen und durch das Musikmachen auch das Auflegen lieben gelernt und kennengelernt. Zuerst auch digital in Ableton und irgendwann auch mit Platte. Platte finde ich echt einfach ein super schönes Medium. Es macht auch einfach Spaß zu handeln und zu hören. Und ich wollte jetzt mal was ganz Neues ausprobieren, was auch zu Hause bei mir im Studio gar nicht geht. Modular und Platten zusammen. Modular und Platten zusammen zu spielen und das auch zusammenarbeiten zu lassen.
0: Klingt wahnsinnig spannend. Hast du im Moment andere Projekte, auf die du hinweisen magst, oder ist das im Moment so dein Hauptfokus?
1: Hauptfokus im Moment liegt daran, ein eigenes Label aufzubauen und auch eine eigene Platte zu releasen 2024. Und das wird bei Manmade in Deutschland produziert. Aber es kann auch noch Verzögerungen geben. Auf jeden Fall ist für 2024 viel geplant, was sich die letzten 2 Jahre wegen Uni auf die Backlist gesetzt hatte. Und jetzt habe ich viele Projekte und To-Do-Lists abzuarbeiten.
0: Yes. Und gibt es irgendwo einen Kanal, wo man Informationen erfahren kann, wenn es soweit ist?
1: Absolut, man kann mich finden auf oboskop.com, oboskop.com, einfach eine Landingpage für alle sozialen Medien, und da kann man natürlich auch connecten und followen, schauen, ob es was Neues gibt. Es kam auch es gibt eine Videoaufnahme vom VLAN Radio, das war im November 2023, und da kann man mir auch zuschauen beim Modular trifft Vinyl zocken.
0: Cool. Ja, dann lass uns gar nicht viel länger weiterreden, einfach machen, oder? Die nächsten knappen 1,5 Stunden gehören dir.
1: Super, ich freue mich sehr.

0: Punktlandung.
1: Tipptopp.
0: Hat Spaß gemacht?
1: Es hat Spaß gemacht.
0: Ja.
1: Absolut. Ganz neu. Und wieder ganz neue Mixes dabei rausgekommen.
0: Ja.
1: Vieles unerwartet, einige Fehler auch.
0: Ein paar Schwierigkeiten.
1: Ich weiß nicht, ob man das so gut raushört als Zuhörer. Ich meine, ich probiere dann immer aus dem Fehler einfach ein gutes Intro zu machen. Und in dem Fall einfach das Beste zu machen, was man machen kann. Einfach weiter und einen neuen Anfang finden. Einen neuen Anschluss finden, eher einen neuen Anfang.
0: Ja.
1: Aber es hat Spaß gemacht bei Res Radio.
0: Ja.
1: Es ist ein sehr schönes Lokal.
0: Ja, danke. Ich bin mega happy hier. Danke auch an Res Radio an dieser Stelle. Danke fürs Kommen.
1: Und
0: ich kann an dieser Stelle noch hinweisen auf nächste Woche im Atlas Bar. Noch eine Sendung. Harmonia. Diesmal mit David Priedel. Mal schauen, was wir machen werden. Das wird eine kleine Überraschung für uns alle. Aber ich glaube, es wird gut. Danke fürs Zuhören, danke fürs Einschalten und bis nächste Woche.
1: Hey, vielen Dank. Danke ans ganze Team.
0: Bye.
1: Danke fürs Zuhören. Ciao.
0: Ciao.

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Hey, hey, hey, hey! Tino hier von Lovefi. Schön, dass ihr wieder eingeschaltet habt. Ich habe ein paar coole Neuigkeiten für euch. Mehr dazu gibt's aber später.

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Lassen wir nicht zu, dass unsere Demokratie durch eine Emokratie ersetzt wird, in der nicht Fakten und Sachlichkeit, sondern einzig Emotionen und Stimmungsbilder entscheidend sind.

0: Demokratie.
1: Lassen wir endlich zu, dass unsere Demokratie durch eine Emokratie ersetzt wird, in der nicht mehr Fakten und Sachlichkeit zählen, sondern einzig und alleine Emotionen, verkörpert durch die drei Säulen der Emokratie, Johanna, Jakob und Philipp, welche festlegen. Österreich ist eine demokratische Republik. Ihr Recht auf Gefühle soll dem Gesetz endgültig vorausgehen. Und darum, hallo, dann auch mal. Meine Mama schreibt, ist wirklich so. Willkommen. Wir haben uns überlegt, dass wir euch heute ein Thema näher bringen, nämlich Zweitbands. Und deshalb viel Spaß mit dieser Folge.

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Diese Band habe ich entdeckt im Zuge meiner Saddle Creek Affinität. Kommt ursprünglich aus Omaha, Nebraska und der Sänger ist kein geringerer als Conor Oberst. Ein vielschichtiges Talent, was Musik anbelangt. Jetzt kommt für mich eine sehr, sehr prägende Band. Boxcar Racer, Ableger von Blink 182. Sie konnten sich nicht so emotional verwirklichen, wie sie wollten, sowohl der Schlagzeuger als auch der Sänger Tom. Und deshalb haben sie sich dazu entschlossen, Boxcar Racer zu gründen. Viel Spaß.

Jetzt eine für mich auch sehr interessante Band, ein Zusammenschluss aus unterschiedlichsten Künstlern, die sich getroffen haben, dank des Sängers von Blur, Gorillaz. Mehr muss ich glaube ich nicht dazu sagen, wer Gorillaz ist, ich glaube das wisst ihr alle. Ich habe einen Song gewählt, der mir persönlich am besten gefällt, nämlich 5/4. Viel Spaß damit.

Und jetzt Mars Volta. Kenne ich, glaube ich, schon seit meinem 16., 17. Lebensjahr, aber erst als At The Drive-In. At The Drive-In war für mich eine sehr prägende Band aus meiner Hardcore-, Punk- etc. Jugend. Und jetzt wollte ich euch einfach Mars Volta näher bringen mit Roulette, Dares, The Hardware.

Nun zu guter Letzt Jaguar Love, die Weiterentwicklung der Blood Brothers aus Seattle, welche 1997 gegründet wurden. Sind dem Genre zuzuordnen, Post-Hardcore und für mich einfach eine wirklich, wirklich gute, interessante, experimentelle Band. Zu vergleichen mit At The Drive-In oder Refused ein wenig und deshalb viel Spaß mit dem folgenden Track Bone Trees and the Broken Heart.

bin spontan vor ein paar Jahren mal auf ein Konzert im B72 gegangen von einer Band mit dem Namen Operators und bin dann überrascht gewesen, dass das ein bisschen wie Wolf Parade geklungen hat, bis ich später draufgekommen bin, dass es tatsächlich Dan Böckner ist, der auch bei Wolf Parade singt. Die Operators sind vielleicht ein bisschen mehr Synthie-Disco-Pop-lastig, aber Cold Light ist ein sehr cooler Track. Viel Spaß damit.

Unschwer zu erkennen, das war der Bariton von Matt Berninger von The National. Hier allerdings mit Elvi oder Elvi, Happiness, Missouri. Und jetzt folgt Mars mit All Is Dead To Me, bestehend aus Paul Banks, Sänger von Interpol, Matt Barrick, dem Schlagzeuger von The Walkmen, und Josh Kaufman, Multiinstrumentalist und Produzent, der schon auf, weiß nicht, so vielen Alben gespielt hat, die man wahrscheinlich gehört hat. Es ist fast ein bisschen absurd. Das ist jedenfalls von deren Debütalbum und ich hoffe, da folgen noch einige. Das ist nämlich ziemlich gut für die.

zugegebenermaßen ist es technisch zwar vielleicht kein Zweitprojekt, aber man kennt Nick Cave halt doch eher als Solokünstler. Während The Boys Next Door seine erste Band waren, aus denen sich dann später Birthday Party und die Bad Seeds formiert haben. Shiver ist einfach ein fantastischer Track, den ich über The Cairo Gang entdeckt habe und bin später drauf gekommen, dass er eigentlich von besagten Herren stammt. Übrigens an der Stelle unbedingt auch die Version von The Cairo Gang auschecken. Das zahlt sich aus.

Ich habe wirklich große Affinität für Leslie Feist und das hat nicht erst mit ihrer Solokarriere begonnen, sondern schon davor mit Broken Social Scene. 7/4 Shoreline ist nicht nur der beste 7/4-Track, den ich kenne, sondern auch der beste Track von The Broken Social Scene, meiner Meinung nach. Das ist einer der Tracks, auf dem sie die Lead-Vocals singt, einer der wenigen, muss man auch sagen, aber großartiger Song, ganz einfach. Und generell ist The Broken Social Scene sowieso ein irres Konglomerat an Musiker, MusikerInnen, KünstlerInnen aus Kanada, genauer, glaube ich, Toronto. Und ja, fantastische Nummer.

Mein Abschluss bleibt ein bisschen noisiger. Ich habe dafür Spaceman 3 gewählt mit Revolution. Großartige fuzzy, noisy Band aus den 80er Jahren. Ich glaube 1982 haben sich die formiert. Rund um Sonic Boom, den man vielleicht kennen könnte. Der hat auch eine Platte mit Panda Bear zuletzt rausgebracht. Spaceman 3 gelten auf jeden Fall als sowas wie eine Kultband, zumindest in manchen Kreisen. Und während Sonic Boom als Solokünstler und Produzent weitergemacht hat, hat sich aus den verbleibenden Mitgliedern von Spaceman 3 Spiritualized formiert, die ihrerseits auch zu einer weiteren Kultband geworden sind.